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1: Das kann man überhaupt nicht machen. Und es wird auch gar nicht gehen, wenn man bloß einfach einen Apparat hat, wo man so oder sowas machen kann. Nicht? Der Finger ist ja viel lebendiger, der kann und sowas machen. Nicht? Ja, da kann man viel mehr Bewegung machen und da kann man noch extra, ich habe mir noch was, natürlich noch echt Zusätze gebaut, weil mein Instrument schon der machen wollte. Nicht? Und mit den Zusätzen habe ich dann auch noch ein paar schöne Sachen rausgekriegt. Also das war dann einfach eine Konstruktion ad hoc, um das zu machen. Und da ist ganz klar, meine, jeder Laut, der so ist, als ob wirklich die Böhme schreit, der war ja von Anfang an schon weg. Den habe ich gar nicht überhaupt anzusehen versucht. Sonst muss immer irgendwas sein, wo ich sage, das muss man nicht.
2: Übersteigerung,
1: nicht überhaupt ein bisschen was hinzieht, wo der meistens nicht hinkommt. Wenn er wütend ist, oder dann kommt plötzlich noch Zusatztöne bei den Raben. Nicht mit so. Naja, also, ich meine, es war ganz interessant, das muss ich zugeben, weil das ja auch ganz gut ist.